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lieber Klaus Dieter, du warst 24 Jahre lang unser Feuerwehrhauptmann. 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

Ja, ein herzliches Willkommen am Montag, den 5. Oktober. Ganz spontan habe ich mich dafür entschieden, heute mal wieder für euch eine Sendung zu machen. Eure Franzi aus dem Sendestudio in Hannover. Bei mir ist es tatsächlich richtig, richtig schön sonnig. So wie es sein muss, wenn man einen freien Tag hat, damit man den ein kleines bisschen genießen kann. Ja, ich begrüße erstmal gleich ganz lieb alle Hörer und Hörerinnen im gesamten World Wide Web, in allen sozialen Netzwerken, egal auf welchem Weg ihr uns gerade lauscht. Ich freue mich über jeden, der mit dabei ist. Wünsche euch einen wunderschönen Feierabend, einen schönen Start in den restlichen erholenden Tag, Teil des Tages, so rum. Ja. Was habe ich eigentlich heute mitgebracht? Ich bin ehrlich, ich habe 2 Minuten vor Sendungsbeginn meine komplette Sendung gekillt und neu gemacht, weil irgendwie kam mir gerade ganz spontan in den Kopf, hey, ich könnte ja mal wieder eine reine Frauensendung machen. Also bei mir ist heute Frauenpower angesagt, wie gesagt, ganz spontan. Um 15:58 Uhr habe ich mich dafür entschieden. Dementsprechend leer ist die Sendung noch, aber kein Problem, das kriege ich ja währenddessen ohne Probleme hin. Da braucht ihr euch keine Gedanken machen. Ich werde auch definitiv nicht für euch singen. Das lasse ich auch bleiben. Das überlasse ich denen, die es können. Ich würde sagen, wir starten bei Halleluja, bei Illertal FM, bei Radio 100% Deutsch und natürlich bei allen angeschlossenen Radiostationen. Schön, dass ihr da seid. Und wir beginnen mit Sandra und A Change Your Mind.

0: Ja, das war für euch Sandra und so nebenbei füllt sich meine Playlist. Ich muss sagen, es ist, auch wenn man sich jetzt ein bisschen eingegrenzt hat, dass es ja nur Frauen sind, gar nicht so einfach, das Richtige auszusuchen, weil es gibt ja wirklich unfassbar viele tolle Frauenstimmen. Es ist Wahnsinn. Ja, die Männer, die bringe ich demnächst auch mal wieder über den Stream. Nicht, dass ihr euch noch vernachlässigt fühlt, das wollen wir ja mal so gar nicht. Aber heute eben spontan die Frauen. Und der nächste Song, der ist unglaublich stark, weil ja, auch Männer kämpfen, das ist richtig. Aber oftmals kämpfen die Frauen ja doch mit viel, viel, viel mehr tatsächlich. Alleine, wenn ich daran denke, meine Schwester arbeitet in einem Lager und dort ist es tatsächlich immer noch so, dass die Männer mehr verdienen als die Frauen. Wo ich mir denke, in welcher Welt leben wir denn eigentlich? Die Frauen leisten dort genau dieselbe Arbeit wie die Männer. Und das sind Sachen, die verstehe ich nicht. Und genau deswegen passt der nächste Song irgendwie doch sehr gut. Christina Aguilera und Fighter.
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Ja, es gibt ja so Lieder, die hat man zu gewissen Zeiten gefühlt in Dauerschleife gehört. Und ich weiß gar nicht mehr, welche CD es war, aber dieses Lied war da drauf. Und ja, es lief irgendwie hoch und runter. Es lief immer wieder, egal wann, egal zu welcher Zeit. Und es hat sich so ein bisschen eingeprägt. Das gehört eigentlich so ein bisschen auch zu den One-Hit-Wonder, weil ich glaube, anderes von ihr fällt mir nicht ein. Und trotzdem hat sie es heute verdient, so spontan eben in der Sendung dabei zu sein. Emilia mit A Big, Big World.

Da kam der Moment, wenn man hier nebenbei noch versucht, die Playlist zu füllen oder Informationen zu suchen und zack, hat man den Einsatz verpennt. Ich gelobe Besserung, aber ich glaube, die Hoffnung habt ihr da bei mir auch mittlerweile vollkommen aufgegeben und ich kann das absolut nachvollziehen. Aber ich gebe mir Mühe. Meine Schwester und ich waren letztens gemeinsam in einem Laden und wir haben dort ja eine ganz neue Definition von etwas liegt in der Nähe erfahren. Vor uns war eine Kundin und meinte, dass dies der einzige Laden ist in ihrer Nähe. Und die Kassiererin hat dann gefragt, wo sie denn herkommt und sie meinte vom Bodensee. Und es ist schon unfassbar traurig, dass sie wirklich vom Bodensee zu uns nach Hannover kommen musste, weil das der einzige Laden in ihrer Nähe ist. Und es ist schon traurig. Und auf der anderen Seite denkt man sich, was man alles machen kann, wenn man etwas ganz Bestimmtes haben möchte. Wenn man in einem, ja, gewissen Punkt wirklich genau beraten werden möchte. Und das finde ich schon sehr, sehr faszinierend. Und ich, beziehungsweise wir beide haben zu dieser Person gesagt, wir finden es unfassbar toll, dass sie dies sich auf den Weg gemacht hat, nur um eben direkt vor Ort sein zu können. Ja, in der Nähe. Für was ist so für jemand anderen in der Nähe? Einer unserer Lieblingssänger ist im Juli nächstes Jahr in Stuttgart, eigentlich auch gar nicht so weit weg, aber trotzdem muss man das auch irgendwie hinbekommen. Aber in der Nähe hat ja nun mittlerweile eine etwas andere Bedeutung, wie wir gelernt haben. Das kann man sich, glaube ich, bei vielen Dingen mal durch den Kopf gehen lassen, inwieweit Entfernung wirklich weit ist. Viele wohnen ja auch nur einen kurzen Moment auseinander, aber schaffen es trotzdem sich nicht irgendwie, schaffen es sich nicht, sich zu sehen, weil es zu weit ist. Ich glaube, darüber sollte man wirklich mal genauer nachdenken. Macht das mal. Und solange machen wir weiter mit Musik, mit Jennifer Rostock und Du willst mir an die Wäsche, gefolgt von Sarah McLachlan und Changes.

Ja, das war für euch Sarah McLachlan und Changes. Weiter machen wir mit, ich glaube, unserer wirklich großen deutschen R&B-Sängerin. Also wenn man an deutsche Sängerinnen denkt, dann gehört sie für mich definitiv mit zu den ganz großen Stimmen. Gerade wenn man auch bedenkt, wie ihr Leben an sich begonnen hatte. Ihre Eltern trennten sich schon vor ihrer Geburt. Ihren Vater hat sie gar nie kennengelernt, als sein amerikanischer Soldat. Und von ihrer Mutter wurde sie in früher Kindheit verlassen, als diese in die USA gezogen ist. Sie ist also quasi bei ihren Großeltern auf einem US-Armee-Stützpunkt groß geworden und hat anfangs auch ausschließlich Englisch gesprochen. Und irgendwann ist sie zur deutschen Sprache gekommen und auch zur deutschen Musik. Und ich glaube, wir können uns ganz, ganz glücklich schätzen, dass sie diesen Weg gegangen ist, dass sie uns mit ihrer unfassbar tollen Stimme ihre Musik schenkt. Als Sängerin bei Glashaus wurde sie bekannt und ihre, ich glaube, ihren ersten großen Auftritt als Solokünstlerin hatte sie beim Bundesvision Song Contest 2009 mit dem Lied Darum leben wir. Ich habe sie heute dabei mit Propheten. Die Rede ist von Cassandra Steen.

Ja, und da liegt auch schon die nächste großartige Sängerin in meiner Playlist. Bis heute ist sie tatsächlich noch unterwegs. Geboren wurde sie am 25. März 1959 in Erfurt und hatte erst eine Lehre als Damenmaßschneiderin gemacht, bevor sie die Bezirksmusikschule in Erfurt besuchte und danach Gesang an der Hochschule für Musik in Weimar studierte. Und seitdem ist sie auch nicht aus der Musikgeschichte wegzudenken. Ich folge ihr tatsächlich in den sozialen Netzwerken, weil sie auch den einen oder anderen Song eben für meine Heimat gespielt hat, beziehungsweise auch geschrieben hat. Und einen habe ich auch heute dabei. Aber einer der größten Erfolge feierte Petra Zieger im Jahr 89, 90 mit dem Lied Das Eis taut, das Bezug auf die deutsche Wiedervereinigung nimmt. Das Musikvideo wurde damals am Brandenburger Tor und an der Berliner Mauer gedreht. Und es war nicht nur ein großer Erfolg für sie, nein, sie hat sogar eine Einladung daraufhin in die USA bekommen, wo sie in Philadelphia vor 500.000 Zuschauern singen durfte. Und das ist, glaube ich, eine ganz, ganz große Ehre. Und ich habe sie heute für euch dabei. Petra Zieger mit Cottbus.

Ja, das war für euch gerade Shakira mit The She-Wolf. Mit meinem nächsten Song gibt es gleich mal in Kombination eine Ankündigung zu Musikgeschichte erleben. Und zwar habe ich die nächste Sondersendung in Planung, habe mich jetzt spontan für ein Datum entschieden, um eventuell mir auch ein kleines bisschen Zeitdruck zu geben. Ich glaube, manchmal brauche ich das und schiebe ich das weiter vor mich hin. Ich habe euch ja, glaube ich, bei der Sendung von Alexander Knappe schon angekündigt, dass wir das Go bekommen haben für Sarah Connor. Und ich dachte mir, wie bringe ich ihre ganzen Songs in eine Sendung? Das ist nicht machbar, das ist absolut unmöglich. Aber Sarah Connor macht es einem ja tatsächlich auch ganz leicht. Und zwar, ich teile das einfach in zwei. Es gibt einfach anfangs den Teil, ich sag mal, bis zum Punkt, als sie bei Sing meinen Song mitgemacht hat. Danach ist sie ja in die deutschsprachige Musik gegangen und ich konzentriere mich in Teil 1 einfach auf ihre ganze englischsprachige Karriere. Und zwar gibt es das bei Illertal FM, bei Radio 100% Deutsch und den angeschlossenen Radiostationen am 25. Oktober von 20 bis 22 Uhr. Sarah Connor, Teil 1, der Beginn ihrer Karriere. Und ich habe ihn gleich dabei, ihren ersten großen Hit, From Sarah with Love.

Sarah Connor mit From Sarah with Love. Ja, ihr erster großer Hit und wie gesagt, am 25.10.2026 ist es soweit, Teil 1 ihrer Sondersendung. Und ich muss sagen, ich kann euch gar nicht mal sagen, warum es mir Sarah Connor so angetan hat. Ich kann euch keinen bestimmten Song nennen, wie es bei diversen anderen Künstlern ist. Sie war da. Und irgendwie ist sie nie wieder weggegangen aus meinem Kopf, aus meinen ganzen Playlists. Ich weiß auch nicht. Also meine Jahresplaylist letztes Jahr bei Spotify hat sie angeführt, parallel mit Saltatio Mortis. Das muss auch, glaube ich, ganz, ganz viel heißen. Viele ihrer Songs sind in meiner ultimativen Top-Playlist drin. Also irgendwie ist sie halt einfach da und ich kann das nicht ändern. Es ist einfach so. Sie gehört einfach zu meinen absoluten Lieblingssängerinnen. Und deswegen dürft ihr sie demnächst 2 Stunden am Stück hören. Wir machen weiter mit den nächsten tollen Frauen. Ja, wie gesagt, spontan heute reine Frauenpower bei Illertal FM und bei Radio 100% Deutsch. Alles, was das ja, Musikherz der Frauenstimmen so zu bieten hat. Und ich habe für euch als nächstes Gloria Gaynor mit I Will Survive. Und direkt hinterher gibt es Herzchen mit ihrer Tochter Miale und Engel fliegen nie allein.

Ja, das war für euch Herzchen mit ihrer Tochter Miale. Ja, einer meiner Entdeckungen bei den sozialen Netzwerken und irgendwie kommt sie halt jetzt auch immer mal wieder in meinen Sendungen vor. Meine nächste Künstlerin hat, Halleluja, was hat sie denn gewonnen? The Voice of Germany, die fünfte Staffel, so heißt die Sendung, mir ist gerade der Name irgendwie spontan entfallen. Ist geboren am 18. März 1998 in Gehrden, also bei mir hier quasi direkt um die Ecke, und hat auch Deutschland beim Eurovision Song Contest in Stockholm vertreten. Hat unseren Standardplatz so ein bisschen, den wir abonniert haben, den letzten erreicht. Und trotzdem finde ich, hat sie eine ziemlich außergewöhnliche Stimme und ich fand ihren Song auch echt richtig stark. Ich habe für euch Jamie Lee mit Ghost.

Jamie Lee mit Ghost. Ja, wir springen jetzt mal viele, viele, viele Jahre zurück in die Vergangenheit der musikalischen Geschichte. Wir landen im Jahr 1944, und ich habe eine ganz, ganz tolle Sängerin für euch rausgesucht. Ich habe euch Judy Garland mit The Boy Next Door.

Ja, ich finde, das ist Musik, die definitiv nicht vergessen werden darf. Judy Garland und The Boy Next Door. Wir machen weiter mit einer großartigen Künstlerin, die ihre musikalische Karriere beendet. Ob es wirklich so der Fall ist, man weiß es ja nie. Wie viele beenden ihre Karriere und kommen dann doch irgendwie wieder. Ich habe für euch Michelle mit Ich bin wieder da und danach gibt's Lafay mit Tief und Schwarz.

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1: Ja, La Fée. Auch La Fée gibt es ja tatsächlich immer noch, nachdem sie nach dem ersten Karrierehoch ja doch so ein bisschen in die Versenkung gegangen ist, so ein bisschen in den Hintergrund gerückt ist. Aber sie ist wieder da. Wir machen weiter mit Madeleine Juno und Automatisch.
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Ja, meine nächste Künstlerin darf in einer Frauenpower-Sendung auch auf gar keinen Fall fehlen. Und ich habe überlegt, welchen Song spiele ich euch? Und ich würde sagen, den nächsten, den habe ich noch nie gespielt. Der ist dann so ganz spontan heute in die Playlist gerutscht. Gut wie 99% der Songs heute, wie wir ja am Ende, am Anfang der Sendung schon festgestellt haben. Also spontaner wie heute geht es, glaube ich, gar nicht. Ich glaube, das kann ich nicht mehr toppen. Das funktioniert nicht. Aber ich würde sagen, wir machen jetzt erstmal weiter mit Musik. Und zwar mit Kim Wilde mit I Can't Say Goodbye. Und danach gibt es für euch die damals, ich glaube, 13 war sie, die 13-jährige Jojo mit Too Little, Too Late.

Ja, was macht ihr eigentlich während so einer Sendung? Also ich habe hier nebenbei, während jetzt die beiden Songs gelaufen sind, so ganz spontan mich entschieden, meine Küchenzeile mal kurz sauber zu machen und währenddessen auch mal den Wasserkocher zu entkalken. Manchmal kommt man auf doofe Ideen und denkt, das muss genau jetzt gemacht werden. Ich kann das nicht verschieben. Und dann kam das jetzt eben spontan so vor. Aber das würde mich ja wirklich mal interessieren, was ihr so während den Sendungen macht, meine lieben Moderatorenkollegen, ob ihr auch so komische Ideen habt wie ich. Wir machen weiter mit Deutschlands bester Chansonsängerin, würde ich sagen. Ihre Stimme ist unverwechselbar, ihre Stimme ist einzigartig und man erkennt sie einfach sofort wieder. Annette Louisanne und Chancenlos.

Ja, eine knappe halbe Stunde haben wir jetzt noch gemeinsam, bevor es dann weitergeht auf Illertal FM und auf Radio 100% Deutsch mit 100% Deutsch und unserer lieben Brigitte und ihrer Wunschshow. Das heißt, ihr dürft die Wunschbox natürlich bei ihr füllen. Ich freue mich auf jeden Fall schon ganz doll auf die Sendung. Während ich hier weiter in meiner Wohnung am Wuseln bin, definitiv zuhören. Ob im Takt, das wage ich zu bezweifeln, meine Liebe. Aber ich gebe mir auf jeden Fall mal ganz, ganz doll Mühe. Ja, eine Jackson in einer Powerfrauen. Ja gut, es sind Powerfrauen, aber Frauenpower-Sendung, so rum, darf natürlich nicht fehlen. Und ich habe für euch jetzt dabei Janet Jackson und All For You.

Ja, das war für euch Janet Jackson mit All for You. Nein, lieber Sascha, ich habe keine freien Kapazitäten mehr. Termine gibt es auf Anfrage in ein paar Monaten. Ach so, man muss ja mal Prioritäten setzen. Aber die Hummeln, die sind schon auf dem Weg zu dir. Aber wer weiß, Red Bull verleiht Flügel. Vielleicht verleiht Red Bull keine Flügel, aber gibt ein eventuell doch ein bisschen Energie. Und das hat jetzt dazu geführt, dass ich irgendwie doch noch ein bisschen was an meinem freien Tag machen möchte. Ich weiß auch nicht. Manchmal kommen so ganz, ganz doofe Ideen, so ganz spontan. Das ist nicht toll. Das kann ich euch sagen. Aber ich würde sagen, wir machen weiter mit einem musikalischen Doppelpack. Und ich habe rausgesucht für euch Christina Stürmer und Ihr Scherbenmeer. Also ein Scherbenmeer mache ich heute nicht mehr. So viel Material habe ich nicht, sonst muss ich mich neu eindecken. Aber Christina Stürmer singt darüber. Und direkt danach habe ich für euch Elif mit Menschsein.

Ja, das war für euch Elif mit Menschsein. Weiter mache ich jetzt mit der nächsten Künstlerin, die ihre Karriere in einer Band begonnen hat und als Solokünstlerin dann weitergemacht hat. Und auch da möchte ich eigentlich schon seit langer Zeit meine Sendung machen mit Sängern, die oder Sängerinnen, je nachdem, in Bands begonnen haben und dann sich für eine Solokarriere entschieden haben. Irgendwo habe ich da hier auch was, aber meistens ist das mit dem Senden ja doch so ein bisschen spontan. Und so eine Sendung wie heute spontan zu gestalten, das geht dann doch. Aber bei manchen braucht man ein kleines bisschen mehr Vorarbeit. Und ja, das endet dann meistens so ein bisschen in einem Chaos bei mir. Obwohl ein Genie beherrscht ja bekanntlicherweise sein Chaos. Das funktioniert bei mir manchmal eher ein bisschen weniger. Aber gut, sie war die Frontsängerin von Now Doubt und hat dann eben solo weitergemacht. Gwen Stefani mit ihrem Song 4 in the Morning.

Gwen Stefani mit Four in the Morning. Ja, eine starke Frauenstimme habe ich noch und ich würde sagen, ich habe ganz, ganz viele vergessen. Ich habe heute keine Celine Dion dabei gehabt, keine Whitney Houston, keine Tina Turner und so weiter und so fort. Aber wir haben ganz, ganz viele andere starke Stimmen gehört und ich würde sagen, nächste Woche machen wir die Männer weiter. Ich glaube, das wäre nur recht oder nur gerecht, wenn jetzt die Männer dann nächste Woche drankommen. Und ich bin mir sicher, es gibt noch eine Wiederholungsfolge, weil, wie gesagt, es gibt noch unfassbar viele andere starke Frauenstimmen, starke Girlbands. Auch die habe ich nicht eine dabei gehabt, bis auf Jennifer Rostock am Anfang. Also da gibt es noch unfassbar viele und ihr werdet definitiv eine Fortsetzung hören. Aber eine habe ich noch für euch. Ich habe für euch rausgesucht. Jennifer Rush mit A Falling in Love.

Das war für euch Jennifer Rush mit Falling in Love. Das waren 2 Stunden mit mir, mit eurer Franzi bei Illertal FM, bei Radio 100% Deutsch und allen anderen angeschlossenen Radiostationen. Ich bedanke mich fürs Dabeisein, fürs Zuhören. Wünsche euch noch einen wunderschönen Montagabend. Viel Spaß mit der etwas anderen Deutschstunde jetzt bei uns zu hören mit der lieben Brigitte. Ich freue mich auf jeden Fall. Und wie gesagt, nächste Woche, nächsten Dienstag, da gibt's die Männer. Das Go habe ich bekommen. Ich freue mich auf jeden Fall jetzt schon drauf. Wünsche euch jetzt ganz, ganz viel Spaß weiterhin beim Zuhören. Sage Winke, Winke und auf Wiedersehen mit Knappe und ciao.

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0: 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Und jetzt schalten wir direkt ins Studio Kaiserslautern und wünschen euch viel Spaß. Ich bin allein hier 3
1: Uhr nachts. Aus dem Sendestudio Kaiserslautern, da ging ganz, ganz liebe Grüße raus ins World Wide Web an alle Hörer, an alle Radiostationen. Ja, ich freue mich, dass ihr dabei seid. Wünsche euch viel Spaß bei den nächsten 2 Stunden, wenn es wieder heißt 100% Deutsch, eure Grüße, eure Wünsche. Ja, wir legen los mit dem ersten Lied. Ihr kennt das alle, Flammen der Liebe, Flames of Love. Ja, und natürlich die deutsche Version von Fancy.

Flames of Love, die Flammen der Liebe. Ja, Liebe ist ja was Tolles, ne? Ja, wir machen weiter mit dem Matze, mit dem Matthias Reim. Ihr wisst, ich höre ihn gern. Ich bin mir gar nicht sicher, ob ich das Lied nicht letzte Woche auch gespielt habe. Aber es ist egal. Sein neuester Song aus dem Album Flashback. Am 18. September wurde das veröffentlicht. Und da habe ich jetzt den Song für euch mal im Player. Die Sterne lügen.

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1: Die Sterne lügen, ja. Das dürfen die Leute nicht hören, die an Horoskope glauben, ne? Ja, was soll's. So, wir kommen zum ersten Musikwunsch heute Abend. Ihr wisst ja, Wunschbox ist geöffnet, muss ich ja nicht immer sagen, ne? Der erste Musikwunsch ist vom Toni. Er wünscht sich für alle Schlagerfans André Parker mit Wer weiß. Und er grüßt damit das Radio-Team und André Parker, ja, vielleicht hört er ja zu, und wünscht ihm viel Erfolg mit seinem neuen Song.
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0: Und der nächste Musikwunsch, der ist natürlich auch schon im Player von dem Sascha. Ja, er wünscht sich sein Lieblingslied, ist es wohl das Neandertal? Jede Woche wünscht er sich's, also muss schon für ihn eine große Bedeutung haben. Er wünscht das Lied sich für alle Hörer und Moderatoren und schickt damit einen lieben Gruß zum Wochenstart.
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Vom Neandertal, da kommen wir jetzt mal in die Schweiz, zur Beatrice Egli. Von ihr habe ich euch jetzt mal einen Song rausgesucht aus dem Jahr 2018. Ja, eine wie keine.

0: Und der nächste Musikwunsch, der ist auch schon im Player von der Familie Höll. Sie wünscht sich für den Werner den Andreas Gabalier mit Hulabaloo und sagt Danke und Ciao. Ja, liebe Familie Höll, liebe Werner, für euch Andreas Gabalier.
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0: Und der nächste Musikwunsch, der ist vom Carsten für sein Bruderherz, wie er schreibt. Er wünscht sich Millennium Kid mit Vielleicht, Vielleicht. Und der Carsten schreibt seinem Bruder gute Besserung und kommt bald wieder nach Hause. Ja, natürlich auch von mir gute Besserung an den Bruder gewünscht. Und ja, für den Carsten und seinen Bruder Millennium Kid, Vielleicht, Vielleicht.
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0: Und der nächste Musikwunsch ist auch schon eingetroffen. Ich muss einfach sagen, ihr seid top. Ja, der nächste Musikwunsch, der ist von der Sandra und von dem Michael. Sie wünschen sich für alle Hörerinnen und Hörer die Helene Fischer für einen Tag.
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Die Wunschbox ist definitiv leer. Also Platz für Neues. Ja, und wir verschwinden jetzt mal mit DJ Ötzi und seinen 7 Sünden ins Jahr 2019.

Sieben Sünden bist du mir wert, ja, die Jetsy. Und ihr habt mit Sicherheit ja jetzt alle Durst, ne? So Abend, die Sonne scheint noch, ist beziehungsweise am Untergehen, zumindest hier bei uns. Ja, ich lade euch jetzt mal ein auf einen Caipirinha.

Mein Einsatz jetzt war viel, viel zu spät. Ich habe ein bisschen gepennt. Bevor wir zum nächsten Musikwunsch kommen, kommt für euch jetzt die Emi featuring dem Johannes Strade und dem leeren Stuhl.

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0: Von wem er ist, ich weiß es nicht. Egal, es wurde gewünscht, STS mit Großvater.
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0: Ja, das war SDS mit dem Großvater. Der nächste Musikwunsch, den habe ich jetzt auch im Player. Ja, der wurde gewünscht von der ganz, ganz, ganz lieben Freundin von mir. Auf die kann ich immer zählen, ne? Und ja, liebe Irmgard, du warst das. Und du hast dir ein Lied gewünscht. Ja, ich hoffe, Sadi, solche Freunde hat jeder Mensch. Die Höhne, echte Freunde.
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1: Stopp, stopp, stopp, ich war wieder so langsam. Ach, ich bin da heute ein Profi drin. Ja, danke, danke, danke, danke, liebe Irmgard, für den Musikwunsch. Ich danke dir ganz, ganz herzlich. Ja, wir machen jetzt weiter mit dem nächsten Musikwunsch. Von wem er ist, ich weiß es nicht, ist ja egal. Und gewünscht wurde Reinhard Fendrich. Ja, weißt, boah, ja, ist Herz wie ein Bergwerk. Also ich... Jetzt auf, ich spreche das besser mal so nicht aus, wie es geschrieben ist, ne?
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Ja, von dem Wunsch von Reinhard, also von dem Lied von Reinhard Fendrich, kommen wir jetzt mal zu Sarah Connor, eine begnadete Künstlerin, eine begnadete Sängerin. Ja, und sie singt, das Leben ist schön. Ob so ist, keine Ahnung, gibt's Diskussionen drüber, aber ihr hört Sarah Connor, das Leben ist schön.

0: Sadakone, das Leben ist schön. Wir kommen zum nächsten Musikwunsch vom Tobi für die Laura. Gewünscht wurde Grönemeyer mit Mensch. Ja, und er schreibt Winge, Winge. Ja, Winge, Winge zurück.
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Ja, Wunschbox ist wieder leer. 50 Minuten bin ich noch für euch live on air. Ja, und das nächste Lied, wenn ich da lese, wieder der Liedtitel, nur bei dir bin ich sicher. Ja, wer wünscht sich nicht, dass jemand sowas zu einem sagt oder genau das zu einem sagt? Ja, es sind Worte, die einfach schön sind. Für euch Alexander Knappe mit seinem Lied aus dem Jahr 2018, nur bei dir bin ich sicher.

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Das war für euch die Toten Hosen mit Bettina Wegner. Ja, und den Kindern. Wunderschöner Song. Ja, weiter geht's mit Nie und Nimmer. Es tut mir leid.

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Wir kommen zum nächsten Musikwunsch von der Regina für die Irmgard. Gewünscht wurde

0: wurde der Kreis des Löwen, des Kreis des Lebens aus König der Löwen. Also der Kreis des Lebens kenne ich nicht. Ich kenne von dem Musical nur der ewige Kreis. Ich denke, das wurde gewünscht. Ich hoffe es mal, weil das habe ich jetzt einfach in den Player gelegt. Ja, wie gesagt, von der Regina für die Irmgard. Und es wird einen schönen Abend gewünscht. Ja, euch einen schönen Abend ebenfalls zurück.
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0: chaotisch, ne? Einfach nur. Ja, aber den nächsten Musikwunsch habe ich im Player. Und der ist von der Paulina für den Justus. Und sie wünscht ein Bett im Kornfeld. Ja, hat aber nicht geschrieben, von wem. Ich habe da verschiedene Versionen. Ich habe es von Jürgen Drews, eigentlich das Original. Ich habe es von Ben Zucker, das mir auch gut gefällt. Und ich habe es von Jürgen Drews und von Ben Zucker zusammen. Und die Version habe ich jetzt einfach in den Player gelegt. Liebe Paulina, ich hoffe, das ist okay. Wie gesagt, du grüßt damit den Justus und schickst liebe Montagsgrüße.
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Ja, ich hoffe, die Version war okay von den beiden zusammen. Und jetzt gibt's für euch mal Joris. Ja, viel zu retro. Und danach Christina Stürmer. Ja, immer an euch geglaubt.

19:35 Uhr, ja, wir gehen langsam in den Endspurt. Bis 20 Uhr heißt 100% Deutsch, eure Grüße, eure Wünsche. Wir gehen jetzt ins Jahr 2007, ja, zu einem Lied, ach, es ist einfach ein tolles, tolles Lied. Ihr kennt es mit Sicherheit alle, Herbert Grönemeyer, Stück vom Himmel. Und danach Heinz Rudolf Kunze, ja, der Abend vor dem Morgen danach.

0: Ein Musikwunsch ist noch reingekommen. Ja, und der ist jetzt im Player. Gewünscht wurde von der Emine für den Hakan Rock Me mit Fox Club. Ja, und sie wünscht einen guten Abend.
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Herr Nachmark Förster und Lea mit 3 Uhr nachts geht's jetzt weiter mit Johannes Oerding und seinem Song Alles okay.

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Ja, das war's für heute wieder. Meine Sendezeit ist vorbei. Ich wünsche euch allen noch einen wunderschönen Abend. Ja, eine tolle Woche. Danke, dass ihr dabei wart. Ja, bleibt oder werdet gesund. Und nächste Woche, 18 bis 20 Uhr am Montag, heißt's wieder 100% Deutsch. Eure Wünsche, eure Grüße. Bis dahin, bye bye, ciao ciao, eure Brigitte. Und das heute mit den Pudis. Es war schön.

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1: 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Ah, jetzt, ja. Eine Insel.

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1: Das ist ein wundervolles Thema für eine Ballade.

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1: Einen wunderschönen

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So, ihr Lieben, jetzt müsste es gehen. Ich weiß nicht, woran es lag, aber es hat mich heute ganz schön gefoppt. Aber macht nichts. Dann machen wir einfach nochmal was richtig Cooles draus heute. Wie war das? Geht ein Fenster zu? Geht's nächste auf? Nee, macht nichts. Ja, hier ist der Chartbreaker. Euer Sascha Mario Kassner aus dem Schwabenländle unterhält euch natürlich am Chartbreaker-Abend. Und ich würde sagen, jetzt muss ich ein bisschen schneller sprechen. Die neue Nummer 1 verrate ich euch nicht, aber es ist der fastest Rising Entry. Der Highest Climber, Sarah Slawson mit Lush Life, springt von Position 23 auf, beziehungsweise um 23 Positionen von Platz 40 auf Platz 17. The Biggest Rubber, auch ein mega, mega Song innerhalb der aktuellen Top 30. Zwei Titel teilen sich diesen Titel. Und zwar Summer Cam und Billy Joe mit Kilimanjaro von Platz 10 auf Platz 21. Und Kid Shriek mit Blumengarten und Shirin David mit Gut Genug von Platz 17 auf Platz 28. Ja, stärkster Absturz diese Woche. Ein bisheriger Top 30 Titel. Und zwar Sido mit Vogue fällt nun hat seinen Einstieg damals gefeiert auf Platz 22 und fällt direkt komplett aus den Top

0: 100 raus um 79 Plätze. Weitere Neuansteiger in die Top 30. Ja, ihr werdet euch wundern. Taylor Swift hat natürlich wieder ein Album rausgebracht. Deswegen sie ganz dicke mit dabei. Platz 4, die Toten Hosen. Was ist mit uns los? Platz 13, Taylor Swift mit Cleveland. Platz 15, Taylor Swift mit Pink Clouding. Platz 16, Taylor Swift mit Babylon. Re-Entries schiebe ich direkt auch hinterher. Olivia Rodriguez mit Stupid Song kehrt direkt auf Platz 26 in die Top 30 zurück. Linkin Park's Empire's Machine kehrt von Platz 38 auf Platz 30 in die Top 30 zurück. Und ich würde sagen, wir machen jetzt einfach weiter. Platz 30 habe ich auch schon eben erwähnt. Platz 29, Marco and the Jane Monkers mit In- und Auswendig, habt ihr auch schon gehört. Und ich würde sagen, wir stürzen uns auf Platz 27, Vorwoche Platz 23, Hugel und Solto mit Jamaica, Bam Bam. 4 Plätze geht es nach unten. Der Titel hält sich in seiner 22. Chartwoche weiterhin im Chartbreaker. Seine bisher Bestmarke ist Platz 12. Und ich würde sagen, wir hören das an und dann machen wir weiter mit Platz 26 und wiederholen natürlich die Grüße. Also ich bin gut im Timing.
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0: So, jetzt sollten wir in unserem alten Trott sein. Ja, ich grüße natürlich recht herzlich am Montagabend alle Hörer, die neu eingeschaltet haben, alle Hörer, die vielleicht das erste Mal eingeschaltet haben und sich denken, was ist denn das für ein Vogel? Ja, es tut mir leid, ich muss mich recht herzlich entschuldigen, ich hatte hier irgendwie technische Probleme. Ich kann aber nicht erklären, warum. Ich habe nur was geschüttelt und gerüttelt und dann fiel der Apfel vom Baum sozusagen. Ja, und jetzt bin ich ja da. Genau, hab dann ganz schnell natürlich nachgeliefert, dass ihr Bescheid wisst. Und jetzt natürlich noch alle Grüße an meine lieben Bergfest-Kollegen, die Sabine Baumeister, herzliche Grüße, winke, winke, an den Heiko natürlich, liebe Grüße, an den Andreas Hofmann, liebe Grüße und liebe Besserungsgrüße natürlich und liebe Grüße an den Klaus Domen. Dann herzliche Grüße an mein, das Runde muss ins eckige Team, den lieben, die liebe Franzi, winke, winke und natürlich an den lieben Marco, ich freue mich. Und natürlich liebe Grüße an den, an die liebe Susanne und den Uwe, liebe Grüße an die Jessica und den Jürgen, liebe Grüße an den Kai, liebe Grüße an die Laura, liebe Grüße an die Eli, an die Britta, liebe Grüße auch natürlich an die fünf Stefans mit F und mit PH, liebe Grüße an Marcel, Marco, Markus und natürlich alle anderen, die eingeschaltet haben. Falls ich jemanden vergessen haben sollte, muss ich um Verzeihung bitten. Ich muss jetzt ein bisschen Gas geben, aber ich schaue natürlich, dass ich das dann nachhole. Ja, auf Platz 26 haben wir auch einen Mega-Song. Und zwar letzte Woche gar nicht dabei, also ein Re-Entry. Olivia Rodrigo haben wir dabei mit... Ich höre mich schon wieder nicht. Oh nein. Doch, ich bin noch da. Also ich weiß nicht, was es heute ist, aber macht nichts, lassen wir uns nicht stressen. Und zwar Stupid Song ist ein Re-Entry. Olivia Rodriguez kehrt mit Stupid Song direkt auf Platz 26 zurück. Insgesamt steht der Titel nun in seiner 14. Chartwoche und erreicht früher bereits Platz 6. Platz 25, Vorwoche Platz 18, Dua Lipa mit Training Season. 7 Plätze verliert Dua Lipa in dieser Woche. Training Season ist seit 19 Wochen dabei und kam bisher bis auf Platz Nummer 16. Also auch ein sehr, sehr interessanter Song. Und ich würde sagen, wir schieben gleich mal noch allgemein die Re-Entries hinterher. Olivia Rodrigo habe ich ja gerade erzählt. Stupid Song kehrt direkt auf Platz 26 in die Top 30 zurück. Linkin Park, The Empire of the Machine kehrt ebenfalls zurück. Und am längsten platziert in den aktuellen Top 30, ebenfalls wieder erwähnenswert, Linkin Park, The Empire of the Machine, 107 Wochen, The Killers mit Mr. Brightside, seit 102 Wochen dabei, Sarah Larson, Lush Life, seit 94 Wochen dabei, Alex Warren mit Ordinary, seit 86 Wochen dabei und Taylor Swift, The Fate of Ophelia, seit 52 Wochen dabei. Herausgefallen aus den Top 30, Sido mit Woke von Platz 22 aus den Top 100 komplett raus. Ray mit Where is my Husband von Platz 26 auf Platz 31 ebenfalls um einen Platz die Top 30 verfehlt. Teddy Swims mit Mr. Know It All von Platz 28 auf Platz 32. Und jetzt ist sie draußen. Hunter X, EJ, Andre Nuna, Ray, Amy und K-Pop Diamond Hunters Cars mit Golden von Platz 24 auf Platz 34. Michael Jackson mit Billie Jean ebenfalls raus von Platz 25 auf Platz 35. Tam Impala mit Loser von Platz 30 auf Platz 36. Bund mit Drippin' von Platz 27 auf Platz 38. Und Millennium Kid und GBS mit Vielleicht, Vielleicht von Platz 29 auf Platz 43. Und ich würde sagen... Ich hol mal tief Luft und jetzt geht's ab mit Platz 26. Ich wünsche euch da viel Vergnügen. Jetzt muss ich viel nachholen. Auweia.
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Ja, das war Dua Lipa mit ihrem wunderschönen, coolen Song auf Platz Nummer 25, auf Platz 24, Vorwoche Platz 19. Auch ein Megasong, also eigentlich einer meiner Favoriten momentan, wenn ich ehrlich bin. Ich finde ihn einfach nur mega cool. Tame Impala mit Dracula. 5 Positionen nach unten für den ehemaligen Spitzenreiter Dracula. Hält sich mittlerweile seit 34 Wochen in den deutschen Charts. Platz 23, Vorwoche Platz 20, Kate Cat's Eye mit Animal. Nach dem starken Anstieg der vergangenen Woche gibt Animal diesmal 3 Plätze ab. Der Song steht in seiner 9. Chartwoche. Die Bestmarke bleibt also deswegen Platz 20. Ja, liebe Grüße natürlich noch an den Jack, meinen Kollegen vom LoudFM Stationsnetzwerk. Winke, winke, ihr habt schon ganz schlechtes Quizzen gehabt. Ich hoffe, ich konnte es jetzt wieder gut machen. Dann noch an den lieben René, an den Ludwig, an die Elke, an die Paulina, an den Felix,

0: und die Julia. Und ich würde sagen, wir starten jetzt richtig durch. Ich habe gute Laune. Es macht richtig Spaß mit euch am Montag. 22 bis 0 Uhr, der Chartbreaker mit eurem Sascha Mario Kassner.
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0: nachdem heute doch so viel schiefgegangen ist, habe ich mir gedacht, dann kann ich mir auch einen Gassenhauer leisten. Wir haben ja nach 22 Uhr. Also ich habe neulich mit meinem besten Kumpel, meinem lieben Tobi, liebe Grüße auch dorthin nach Potsdam. Der war ja hier. Ich habe mich da riesig gefreut, so als Überraschung. Ja, auf jeden Fall haben wir lamentiert. Oder? Laminiert? Nee, lamentiert. Was denn die Mehrzahl von Album ist. Ja, also wir sind dann darauf gekommen, Albums, Albumse, keine Ahnung. Vielleicht wisst ihr. Ja, wenn ihr es wisst, schreibt es doch unter www.chartbreaker.net, könnt ihr mich erreichen. Oder direkt über Facebook könnt ihr da auch mal reingucken. Das ist alles total neutral, alles mega und könnt eure Meinung dazu sagen. Ja, auf Platz 22 ist natürlich auch ein mega, mega Song. Hätte ich auch nicht gedacht, dass der Song da nochmal auf die Füße kommt, sage ich jetzt einfach mal. Katy Perry mit The One That Got Away. Letzte Woche auf Platz 16. 6 Plätze geht es für Katy Perry nach unten. Inzwischen kommt der Titel auf 41 Chartwochen und eine bisherige Spitzenposition von Platz 16. Auf Platz 21, Vorwoche Platz 10, Summer Cam und Billy Joe mit Kilimanjaro, ist diese Woche der Biggest Dropper in den Top 30. 11 Positionen verliert Kilimanjaro, damit teilt sich der Song die Rubrik Biggest Dropper innerhalb der aktuellen Top 30 mit gut genug. Ja, ich würde sagen, wir hören da mal ganz flott mal eben rein und ja, schauen mal, was sich so ergibt. Ja, ihr seid hier bei den Top 30 der deutschen offiziellen Singlecharts. Was heißt es? Ja, das sind die Songs, die am beliebtesten gehört wurden, am meisten gehört wurden, am meisten verkauft wurden, gedownloadet wurden, unterstützt wurden, ja, oder auch einfach zum Teil viral gegangen sind. Und das ist wirklich eine interessante Sache. Ja, man muss ja auch überlegen, viele Songs oder Interpreten sind in den Top 30 vertreten, die auch eine riesen Fanbase haben, Support haben, und dann sind doch vereinzelt Künstler drin, die dann wirklich nur durch die Verkäufe leben. Und das ist auch so wirklich ein interessantes Thema. Ja, ich möchte mich natürlich auch herzlich bedanken beim Stationsnetzwerk von Laut FM, also lautfm-stationsnetzwerk.de, dass meine Sendung eben dort exklusiv gebucht werden kann und natürlich auch ausgestrahlt wird. Vielen Dank für die technischen Möglichkeiten, für eure tolle Arbeit. Herzlichen Dank natürlich von meiner Stelle. Ja, und dann möchte ich mich natürlich auch bei alle Radiostationen bedanken, die mich aufgenommen haben in ihr Sendeprogramm. Vielen, vielen Dank dafür. Ich finde es toll, auch eure Unterstützung, gerne auch mal ein Like dazulassen oder auch zu kommentieren. Vielen, vielen, vielen Dank dafür. Und liebe Hörer, euch natürlich auch, weil ohne euch würde es so tolle Programme wie der Chartbreak oder auch andere Programme meiner Kollegen gar nicht geben. Vielen, vielen Dank. Jetzt Platz 22 und 21.
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0: das war Kilimanjaro für euch. Auch ein richtig cooler Song, muss ich sagen. Ich finde irgendwie, ja, es ist nicht mehr so wie letztes Jahr. Letztes Jahr war ja wirklich viel, ja, nicht so schöne Songs in den Charts, muss ich sagen. Ich sag nur Haftbefehl und so. Also, ich mag diese Songs nicht, die so übertrieben sind, so übertrieben auf, ja, nicht so tolle Jargons, sage ich jetzt mal vorsichtig. Nicht, dass ich nachher wieder bekommen. Ja, ich möchte mich natürlich auch bei der GFK Entertainment Group recht herzlich bedanken, dass ich diese Ausnahmeregelung bekommen habe, dass ich die Top 30 jeden Montag auch machen darf. Genau, auf Platz 20 machen wir jetzt direkt weiter. Letzte Woche auf Platz 13 Justin Bieber featuring Nicki Minaj oder Minaj, kann man auch sagen, Beauty and the Beat. Der Song, den finde ich richtig spannend, weil der hört sich einfach mal anders an und wenn ihr Kopfhörer auf habt, läuft der wirklich so von einem Ohr ins andere, entweder vorne rum oder hintenrum, also ja, egal. 7 Plätze geht es für Justin Bieber und Nicki Minaj zurück. Der frühere Nummer 1 Hit steht bereits seit 37 Wochen in der deutschen Hitliste. Platz 19 vor Woche 11, Alex Warren mit Ordinary. Alex Warren verliert 8 Positionen mit 86 Chartwochen, bleibt Ordinary trotzdem einer der langlebigsten Songs dieser Ausgabe. Ja, Alex Warren hat ja diese Woche seinen zweiten Song rausgekickt bekommen aus den Top 30. Aber trotzdem ist es wirklich ein Ausnahmeinterpret mit Top, ja, Songs, Top Alben, Top Singles. Jetzt würde ich sagen, starten wir durch mit Platz 20.
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Ja, das war Alex Warren. Ich finde ihn auch echt mega und ich habe mir auch sagen lassen, dass er wirklich auch ein mega Live-Interpret sein soll. Ja, ich wäre da schon auch neugierig drauf, muss ich ganz ehrlich zugeben. Ja, auf Platz 18, Vorwoche auf Platz 9, Baby Rexha und Faithless mit New Religion. Ein wirklich mega cooler Song, der auch gar nicht mehr wirklich so jung ist, sage ich jetzt mal. 9 Plätze geht es nach unten. New Religion steht seit 29 Wochen in den Charts und reichte bisher Platz 8 als Bestleistung. Auf Platz 17, Vorwoche Platz 40, also ein, ja, eigentlich Re-Entry in die 30, aber auch ein Highest Climber, also meine Spezialkategorie, die ich übrigens selber erfunden habe, Sarah Larsson mit Lush Live. Der große Sprung dieser Woche, Sarah Larsson verbessert sich um 23 Positionen und wird damit zum Highest Climber in dieser Ausgabe. Lush Live steht nun seit 94 Wochen in den Charts und war bereits Nummer 1 und das in der Einstiegswoche. Das kann nicht jeder Song nachmachen. Also muss ich auch sagen, Sarah Larsson in meinen Augen wirklich auch eine Frau für Hitgarantie. Eine Frau fürs Grobe. Ja.

So ihr Lieben, ich heiße euch natürlich herzlich willkommen beim Chartbreaker Abend 22 bis 0 Uhr mit eurem Sascha Mario Kassner. Ja, ich habe ja vorher schon erwähnt, dass ich mich freue, dass ihr eingeschaltet habt. Und natürlich freut sich auch euer Lieblingsradio oder auch euer Lieblingsmoderator, wenn es nicht gerade ich bin. Also, wenn ihr einschaltet, weil es laufen so mega tolle Formate auf deinem Lieblingsradio. Ja genau, dich meine ich da an der Box, genau, du da, dich meine ich. Schalt doch einfach öfters mal ein und schau auch auf die Sendepläne. Ich kann jetzt nur so ein paar Beispiele nennen, zum Beispiel morgen Dienstag 20 bis 22 Uhr Music Just for Fun mit unserem lieben Heiko. Am Mittwoch, ja, da startet das Bergfest wieder durch, ebenfalls 20 bis 22 Uhr. Und dann am Donnerstag 20 bis 22 Uhr der liebe Thomas Flegel mit den Retro-Charts. Am Freitag von 18 bis 22 Uhr, ja, da können wir richtig jodeln, da geht's nach Bayern zu unserer lieben Sabine Bauchmeister, zu Sabines Wochenende. Dann am Samstag 10 bis 12 Uhr, Moin Moin mit Harald Guttner und 15 bis 18 Uhr, das Runde muss ins Eckige, diese Woche bin ich wieder dran. Ja, und wir haben den 5. Spieltag. Und am Sonntag von 8 bis 10 unser lieber Andreas Hoffmann mit seiner Sendung in Vorproduktion. Ja, und ich freue mich natürlich, euch jetzt direkt Platz 16 vorstellen zu dürfen. Auch ein cooler Song. Ja, jetzt geht's los, jetzt wird's schwierig mit unserer Taylor Swift. Letzte Woche noch nicht dabei, deswegen ein New Entry mit Babylon. Der 4. Taylor Swift-Titel innerhalb der aktuellen Top 16, Babylon, beginnt seine Chartreise direkt auf Platz 16. Auf Platz 15, die in der Vorwoche ebenfalls ein neuer Einsteiger, Taylor Swift mit Pink Clouding. Ja, auch Pink Clouding schafft auf Anhieb den Einstieg in die Top 23 sogar. Der Titel startet in seiner ersten Chartwoche auf Platz 15. Eigentlich, da ja in der ersten Stunde gar nichts war, könnten wir es eigentlich auch durchlaufen lassen. Boah, würde ich einfach mal so sagen. Genau, ich wünsche euch viel Vergnügen mit Platz 16 und 15.

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1: Ja, wir haben es schon rausgefunden, beziehungsweise wir sind auf dem Weg, das rauszufinden für den heutigen Abend. Wir sind jetzt auf Platz 14, Vorwoche ebenfalls Platz 14, Adela mit Ain't in L.A. Keine Veränderung für Adela, Ain't in L.A. verteidigt Platz 14 und bestätigt damit in seiner 6. Chartwoche die bisherige Bestmarke. Auf Platz 13, Vorwoche, als Neueinsteiger drinne, also New Entry, Cleveland von Taylor Swift. Noch ein starker Neueinsteiger von Taylor Swift mit Cleveland direkt auf Platz 13 gelandet. Ja, und da kann man nicht meckern. Also eigentlich kann man überhaupt nicht meckern. Sobald die Songs eigentlich schon in den Top 100 oder Top 1000 sind, das ist wirklich eine mega, mega Leistung. Und ja, ich freue mich natürlich für die Interpreten alle, wenn sie dann den ein oder anderen Preis dann einheimsen. Jetzt Platz 14 für euch, weil ich muss ja jetzt richtig Gas geben. Wir sind 13 Minuten hinten dran. Oh weia.

0: So, wir sind jetzt auf Platz 12, also ganz kurz, ganz, ganz knapp vor den Top 10. Aber Platz 12, letzte Woche auf Platz 6, Sido mit Issa. 6 Plätze für den Sido mit Issa. Der Titel steht mit, ja, oder seit 6 Wochen in den Charts und erreicht in seiner erfolgreichsten Woche Platz Nummer 2. Ich glaube, mich zu erinnern, dass es gleich die Einstiegswoche war. Platz 11, Vorwoche Platz 8, Hedwig mit 7 Mann. Ja gut, dieser Song ist nicht so ganz mein Geschmack, muss ich zugeben, aber kann ja auch nicht alles mein Geschmack sein. 3 Plätze geht es nach unten. 7 Mann bleibt in seiner 4. Chartwoche knapp außerhalb der Top 10. Die Bestmarke ist Rang 7. Gut, man darf bei diesem Song auch nicht vergessen, Hedwig mit 7 Mann, also Hedwig, ist eigentlich wirklich ein Interpret, der eine riesen Fanbase hat. Und natürlich sehr, sehr viele junge Menschen, junge Leute. Also nicht, dass ich jetzt alt wäre. Also nein, nein, nein, nein. Ich fühle mich wie 25. Von daher ist es klar, dass es natürlich dann auch einen richtigen Schub nach vorne tut. Und wenn man dann noch gute Supporter an der Seite hat, dann schießt man davor bis in die vordersten Ränge. Und ich würde sagen, wir hören direkt mal rein.
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Also da wir ja sowieso Zeit nachzuholen haben, habe ich mir gedacht, dann kürze ich den Song geschwind ein bisschen ab. Der nächste Song auf Platz 10 ist wieder Taylor Swift. Den kann ich wirklich nur leicht anspielen, weil sonst wird es wirklich ein bisschen eng mit den Geflogenheiten von GEMA und GVL. Auf Platz 10, letztes Mal auf Platz 15, Taylor Swift mit The Fate of Ophelia. 5 Plätze nach oben und zurück in die Top 10. Der frühere Nummer 1-Hit erreicht damit seine 52. Chartwoche. Ja, so Fate of Ophelia war ja wirklich wochenlang auf Platz 1. Also ich würde sagen, seit meiner Chartbreaker-Geschichte, also wir haben ja dieses Jahr am 18. Mai das 10-Jährige erreicht, habe ich einen solchen Durchgang in den Charts noch nicht erlebt. Platz 9, Vorwoche auf Platz 12, DJ Goya mit Mi Chico. 3 Positionen gewinnt DJ Mi Goya mit Mi Chico. Erreicht in seiner 14. Chartwoche mit Platz 9 eine neue persönliche Bestleistung. Und da möchte ich natürlich auch allen Interpreten mal gratulieren für ihre tollen Platzierungen in den Top 30 oder auch in den Top 100. Macht weiter so und ich finde es einfach spitze, dass es Musik gibt, dass es Menschen gibt, die sich ja mit Leib und Seele dafür einsetzen.

Chico, ein Megasong. Ein bisschen kurz finde ich eigentlich für das, dass er wirklich so cool rüberkommt. Ja, jetzt habe ich für euch auf Platz 8, Vorwoche Platz 4, Wir sind Helden. Von hier an blind. 4 Plätze geht es nach unten, Von hier an blind. Hält sich in seiner 16. Chartwoche aber weiterhin sicher in den Top 10. Platz 7, Vorwoche Platz 3, Summer Jam und Shirin David mit Moment.

0: Hey ho, ich bin da. Alles klar? Oh, okay, ich bin nicht unbedingt so der Rapper. Aber wir haben Platz 6, oder ich habe Platz 6 für euch. The Kiddles und Mr. Brightside, letzte Woche auf Platz 7. Der Dauerbrenner steigt erneut um einen Platz in seiner mittlerweile 102. Chartwoche, erreicht Mr. Brightside mit Rang 6 schon wieder eine neue deutsche Bestmarke. Auf Platz 5, zur Vorwoche auch ebenfalls auf Platz 5 gewesen, Temper City mit Self Aware. Temper City halten ihre Position, Self Aware steht seit 25 Wochen in den Charts und bleibt nur einen Platz unter seiner Bestmarke. Eigentlich unter seiner persönlichen Bestmarke. Ja, ich finde diesen Song wirklich mega. Der erinnert mich immer so ein bisschen, ich sag's jede Woche, an The 50 Shades of Grey. So, Zuckerbrot und Peitsche. Und ich finde ihn richtig, richtig cool. Ja, und ich würde sagen, wir hören direkt rein und wir sind richtig, richtig mega auf der Zielgeraden.
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0: jetzt musste ich mich gerade sputen, weil mein Hund schläft ja immer im Kistchen neben mir und der hat so dolle geschnarcht, das konnte ich euch jetzt nicht zumuten, weil es wäre mit Sicherheit übers Mikro übertragen worden. Jetzt musste ich aber ganz schön rennen. Ja, auf Platz 4! Ja, ihr hört mich, Gott sei Dank. Auf Platz 4, Vorwoche, Neueinsteiger diese Woche. Die Toten Hosen. Was ist mit uns los? Die Toten Hosen melden sich mit einem richtig starken Neueinsteiger zurück. Was ist mit mir los? Starte direkt auf Platz 4. Platz 3, letzte Woche auf Platz 2. Den Song liebe ich. Wenn der nicht so spät gekommen wäre, muss ich sagen, denke ich, wäre es der Hit oder der Sommerhit des Jahres 2026 geworden. Aber vielleicht hält er sich über Wasser und holt es nächstes Jahr nach. Letzte Woche auf Platz 2 habe ich ja schon gesagt, Hugel, Emile, Angel und Ultranate mit Moving to the Sun. Eine Position geht es nach unten. Der Titel steht seit 16 Wochen in den Charts und hält sich weiterhin auf den Siegerpodest. Auf Platz 2, Vorwoche Platz 1, also ihr merkt es, Shakira und Burna Boy haben das Plätzchen auf Platz 1 als die oberste Stufe verlassen mit Die Die. Nach mehreren Wochen an der Spitze muss Die Die die Nummer 1 abgeben. Shakira und Burna Boy bleiben aber seit 19 Wochen wirklich sehr, sehr stark in den Charts und auf den stärksten Plätzen. Ja, Platz 1 kündige ich euch nachher ein. Das soll ja noch so eine kleine Überraschung sein.
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0: So, wir sind jetzt bei der aktuellen und neuen Nummer 1 gelandet. Ja, ich weiß nicht, ob schon jemand neugierig war, aber Platz 1 ist ein Neueinsteiger. Taylor Swift mit Patient Zero. Fastest Rising Entry, also der Song, der mit der besten und höchsten Position eingestiegen ist. Taylor Swift übernimmt die Chartspitze direkt aus dem Stand. Patient Zero ist der höchste Neueinsteiger der Woche und sofort die neue Nummer 1 der offiziellen deutschen Singlecharts. Ja, und ich bin gespannt, ob und wie lang vor allem sich dieser Song auf Platz 1 hält. Ja, und ich würde sagen, ich verabschiede mich direkt bei euch. Ich wünsche euch eine tolle Woche und denkt dran, viermal aufstehen, dann ist Wochenende. Bleibt mir gewogen, bleibt gesund, passt auf euch auf. Bye, bye, ciao, ciao, bussi, bussi. Euer Sascha Mario Kassner aus dem Illertal, aus dem Schwaberländli ganz genau. Und zwar aus dem Sendestudio in Weißenhorn. Das war euer Chartbreaker mit den Top 30 der offiziellen deutschen Singlecharts, genehmigt und autorisiert durch die GfK Entertainment Group. Also, ab durch die Mitte mit Platz 1.
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